0: wenn man über alte Geschichten spricht, dann kommen ja automatisch auch.
1: Nur geträumt.